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Guten Abend und herzlich willkommen. Hier ist wieder die Sendung mit der etwas anderen Musik. Hier ist Sounds of Sön. Ihr hört uns auf Tide Radio und oder auch auf Modul 303. Mein Name ist Steffen Thieme. Ich darf euch wieder live gut 60 Minuten die etwas andere Musik präsentieren. Und ja, es ist auch in diesem Jahr mal wieder soweit. Im August findet er zum, ich weiß gar nicht wie vielten Mal statt, der Electronic Circus, inzwischen in Lemgo, wie bereits in den letzten Jahren. Eine Veranstaltung, die seit 2008 regelmäßig stattfindet, mit Ausnahme in den Corona-Jahren. Da war sie zweimal leider nicht am Start, aber seitdem und auch davor regelmäßig einmal im Jahr. Im letzten Jahr war es im September, in diesem Jahr am 15.8. Und vor ein paar Tagen fiel mir das ein, dass ja der 15.8. gar nicht mehr lange hin ist. Und ich habe mir dann gesagt, ja, dann wird es aber Zeit, dass ich die Werbetrommel rühre und im Rahmen der Sounds of Sön, wie ich das auch jedes Jahr mache, eine entsprechende Sendung zum Electronic Circus konzipiere. Ja, zwei Worte vorab. Es ist auch wie jedes Jahr. Wie üblich eine sehr, sehr familiäre Veranstaltung, so nenne ich das mal, für Freunde von eben, ja, New Instrumental Music, Synthpop, Wellness, Electronica oder auch Chill Out und New Age, das Programm. Das ist wirklich immer sehr, sehr breit gefächert, was da geboten wird, und das ist auch in diesem Jahr nicht anders. Auf der Seite www.electronic-circus.net könnt ihr euch auch weiterführend informieren, könnt euch zum Beispiel jetzt auch im Vorwege, bevor ich euch ein bisschen was erzähle, das Programm des diesjährigen Circus anschauen, aber davon erzähle ich euch natürlich auch einiges. 4 Acts sind es, die auftreten werden. Um 13 Uhr wird die Kirche quasi geöffnet, denn das Ganze findet tatsächlich ja quasi hinter dem Kloster statt. So heißt die Straße, in der die St. Johann-Kirche liegt. Und die wird quasi um 13 Uhr für den Publikumsbetrieb geöffnet. Da kann man schon so ein bisschen reingehen, kann schauen. Die ersten Leute werden da sein, die ersten Musiker werden da sein, die ersten CD-Stände werden aufgebaut und das Stöbern kann beginnen. Und um 14.15 Uhr ist es Zeit für den ersten Act. Electronic Visions heißt er. Und bevor ich was dazu erzähle, hören wir doch erstmal einen Titel. Hier im Hintergrund hört ihr schon A Break in the Clouds. Und jetzt geht es weiter mit Blue Triangle. Die EP dazu, die heißt Mind Relics. Aber ja, hier erstmal Electronic Visions, der erste Act vom Electronic Circus dieses Jahr.

Electronic Visions ist das Projekt, also genauer gesagt das Chill Wave und Ambient Projekt des holländischen Musikers Luc Popping. Ich hoffe, ich habe das richtig ausgesprochen. Ja, und ihr hört schon, es ist sehr, sehr elektronisch, entspannend durchaus auch. Und wer will, kann natürlich auch gerne dazu tanzen. Diese EP ist aus dem Jahre 2022. Jetzt gibt es nochmal einen etwas aktuelleren Track, nämlich aus diesem Jahr, Memory Box. Also nochmal hier der erste Act vom Electronic Circus, den ihr am 15.8. live in Lemgo bestaunen oder auch einfach nur hören könnt.

Luke Popping aus den Niederlanden. Electronic Visions nennt er sich. Und ich muss gestehen, bevor die Ankündigung für den Electronic Circus zu lesen war, dass eben diese Formation, dieser Musiker dort auftritt, habe ich diesen Namen noch nie gehört. Das muss ich gestehen. Geht bestimmt auch vielen anderen Leuten so. Aber wenn ich mir diese Musik so anhöre, dann freue ich mich auf jeden Fall sehr darauf, den jungen Mann live zu sehen und vor allem natürlich auch zu hören. Im Jahre 2024 hat er sein letztes, ich nenne es mal, richtiges Album veröffentlicht. Ansonsten waren es mehr einzelne Stücke oder auch mal eine EP. 2024 erschien Forest Language und daraus ein Ausschnitt aus dem Schlusstrack Exit.

Und das ist bereits Musik vom zweiten Act, den wir am 15.8. live sehen werden. Electronic Visions hat eine Stunde Zeit bis 15.15 Uhr. Dann gibt es eine Dreiviertelstunde Pause. Und um 16 Uhr, da entert Stefan Erbe die Bühne als zweiter Act. Stefan Erbe, der ist auch schon seit über 30 Jahren im Musikbusiness. Seine musikalische Geschichte beginnt wirklich Anfang der 90er Jahre. Er hat mehr als 30 Alben veröffentlicht, hat viele hundert Konzerte seitdem gegeben und ja, nur Musiker, das kann man ihn eigentlich auch nicht nennen. Ich zitiere jetzt mal so ein bisschen von seiner Webseite. Er nennt sich selber eher Medialist, denn für ihn ist es ganz wichtig, dass er seine Musik mit Bildern oder auch Konzepten immer verbindet, die ihn, ja, oder besser gesagt, die viel länger im Gedächtnis haften bleiben als die eigentliche Musik oder die auch so ein bisschen immer so ein Ankerpunkt sind, wenn man diese Musik wieder hört. Stefan Erbe, wie gesagt, seit über 30 Jahren im Geschäft. Was wir hier hören, das ist ein Ausschnitt aus dem 2026er Album The Enemy Inside. Das ist der Opener des Albums mit dem Titel Sometimes. Gleich gehen wir ein paar Jahre zurück. Das nächste Stück, was ich euch vorstelle, stammt vom Album Dystopia aus dem Jahre 2022 und heißt Signal of Change. Ich finde, es lohnt sich bis jetzt schon, dass ihr euch dafür interessiert, vielleicht auch beim Electronic Circus in Lemgo dabei zu sein. Es gibt definitiv noch Restkarten. Geht auf electroniccircus.net. Da gibt es weitere Infos darüber, was die Karten kosten und wie ihr sie beziehen könnt.

Stefan Erbe hat 75 Minuten Zeit für seinen Auftritt. Wie gesagt, um 16 Uhr entert er quasi die Bühne, beziehungsweise die Kanzel, muss man ja sagen, wenn man den Veranstaltungsort sich beschaut, und hat bis 17.15 Uhr Zeit. Dann gibt es eine 90-minütige, ja, Umbaupause will ich nicht sagen, eine 90-minütige Pause, wo man auch zum Beispiel in die Stadt gehen kann, was Leckeres essen kann, damit das Abendessen nicht ganz ausfällt, ob das überbordenden Musikgenusses, den euch dieser Tag bringt. Und insofern, ja, ist es eine ganz schöne Sache, dann anderthalb Stunden Pause zu haben, bevor es dann weitergeht. Ich habe noch ein weiteres Stück von Stefan Erbe für euch. Das stammt aus dem Jahre 2025, heißt I Hope I Can Dream. Das Album dazu Metamorphosis. Und es lohnt sich vielleicht auch mal, entweder auf Stefans Homepage zu gehen, erbemusik.com, oder auf seine Bandcamp-Seite. Da gibt es also sehr viel zu stöbern, sehr viel zu hören, das lohnt sich definitiv. Also vergesst nicht, genau das zu tun oder eben am 15.08. in Lemgo einfach dabei zu sein. I hope I can dream. Hier nochmal Stefan Erbe.

da sind wir schon beim dritten Act. Timo Losli heißt er, ist Komponist und Produzent, kommt aus der Schweiz und sein Projekt nennt sich Faux Tales. Ich würde es übersetzen mit falsche Geschichten. Ich zitiere auch mal von seiner Webseite. Er verbindet cineastisches Sounddesign, Post-Rock-Einflüsse und atmosphärische Elektronika zu Stücken, die von stiller Introspektion zu kraftvollen Höhepunkten führen. Zarte Klaviermotive eingebettet in elektronische und neoklassische Klangwolken. Ja, das ist wirklich nicht ganz verkehrt. Seit 2014 macht dieser ebenfalls junge Mann Musik. Ich habe auch mal über so ein bisschen in seiner Bandcamp-Diskografie gestöbert. Und wie gesagt, seit 2014. Dies ist eins der seiner neuesten Werke. Das ist im Mai veröffentlicht worden. Dieses Stück heißt Occurrence. Es sind überwiegend wirklich einzelne Titel, die wir auf seiner Bandcamp-Seite finden. Er hat im Jahre 2014 allerdings tatsächlich ein Album veröffentlicht. Kairos heißt es. Daraus hören wir jetzt Oceania. Ich bin auf jeden Fall sehr gespannt, wie auch dieser Mann, dessen Namen ich auch davor zugegeben noch nie gehört habe, dann live klingen wird. Auf jeden Fall. Es wird in jedem Fall ein ganz, ganz tolles Ereignis werden am 15.8. Aber ich erzähle, wenn wir gleich noch ein bisschen Musik von Faux Tales gehört haben, gerne noch ein bisschen mehr. Hier also Oceania vom Album Kairos.

Tales aus der Schweiz, Oceania heißt dieser Titel und das Album, was aus dem Jahre 2014 ist, das heißt Kairos. Was ich jedes Jahr wieder gerne erzähle, wenn ich hier für den Electronic Circus Werbung mache, also ja, es ist eben tatsächlich eine relativ familiäre Veranstaltung, familiär in der Hinsicht, dass eben nicht viele tausend Leute da, wie bei anderen Konzerten, sozusagen euch vor den Füßen laufen und ihr im Grunde sowieso nichts sehen könnt, weil überall nur Menschentrauben sind. Nein, es verläuft sich natürlich alles so ein bisschen und es ist eben, ich nenne es mal, eine überschaubare Zahl an Fans, auch komplett allen, jedweden Alters. Also ich möchte mal sagen, es steht genau so eine 1 altersmäßig bei vielen da vorne, wie vielleicht auch eine 6 oder gar eine 7 oder wie bei mir eine 5. Also es ist ein sehr breites Bundespublikum und das Schöne, man sieht auch jedes Jahr ganz oft Leute, die man schon im letzten und in den Jahren davor gesehen hat. Schön ist es natürlich auch immer, dass man viele, viele Musiker, Musikerinnen dort vor Ort sieht, mit denen man sich unterhalten kann. Man hat die Möglichkeit, bei CD-Ständen, gegebenenfalls auch LP-Ständen zu stöbern, ganz viele Neuheiten sich anzueignen, wenn man das denn möchte. Man kann stöbern in, ja, älteren LPs, wenn man sagt, ich suche noch bestimmte Sachen. Also es ist so ein kleines Eldorado wirklich für die Fans der elektronischen Musik, der Synth-Musik, die wirklich sagen, das ist das, was ich mir, so wie ich, einmal im Jahr gönne. Da fahre ich hin, da lebe ich mich quasi richtig musikalisch aus und sauge ganz viele Musik ein, um sozusagen das nächste Jahr wieder quasi gut einen gefüllten Akku zu haben, bis denn der Electronic Circus im Jahre 2027 stattfindet. Bevor wir zum vierten Act kommen, der Timo heißt er, der Faux Tales, der hat Zeit bis 18.45 Uhr und dann haben wir wieder eine Stunde Pause, etwas über eine Stunde Pause. Und dann geht es weiter mit dem vierten Act. Aber erstmal gibt es noch einen der etwas älteren Titel, der ist aus dem letzten Jahr. Hier ist nochmal Faux Tales mit Ripples.

Das ist der vierte Act, den wir am 15.8. live in Lemgo beim Electronic Circus sehen können. Amadeus Schmalkowski heißt er, geboren in Krakau am 31. Oktober 1987 und er nennt sich Madis, hat schon ein paar Alben veröffentlicht, ist seit über 10 Jahren auch schon musikalisch aktiv, macht elektronische Musik, moderne Sounds, kombiniert mit Oldschool Electronica, so heißt es hier so schön. Also da kommt schon so ein bisschen Klaus Schulze durch, Jean-Michel Jarre zu hören, Tangerine Dream und eigentlich auch viele, viele andere mehr. Dieser Titel hier heißt Whispers from Behind und ist von Madis aktuellem Album Reflecte. Das ist im Dezember 2025 erschienen. Da ist zum Beispiel auch ein Duett drauf. Da hat er mit Kebu gemeinsam ein Stück komponiert. Das habe ich euch zwar hier in den Sounds of Sin nicht vorgestellt, aber allein deswegen behaupte ich mal, ist das schon eine sehr interessante CD. Ich habe schon häufiger das ein oder andere Stück von Madis hier in den Sounds of Sin vorgestellt. Und bin deswegen ehrlich gesagt auch sehr, sehr neugierig, diesen Mann mal live zu sehen. Das passiert ab 21 Uhr. Der vierte Act, Madis nämlich, tritt um 21 Uhr in Lemgo auf. Und dann muss ich noch korrigieren, dass Four Tales natürlich nicht bis 18.45 Uhr auftritt, sondern um 18.45 Uhr bis 20 Uhr. Das habe ich vorhin falsch weitergegeben. Also in jedem Fall sind es 4 Acts, die eigentlich unterschiedlicher nicht sein können. Wir haben einmal die Niederlande, wir haben einmal die Schweiz, wir haben einmal Deutschland und Polen zum Schluss. Also auf jeden Fall ist es ein internationales Musikmeeting, kann man schon sagen. Und es lohnt sich auf jeden Fall. Ich freue mich sehr, da wieder dabei sein zu können, vielleicht das ein oder andere Interview zu machen, das ein oder andere Gespräch zu führen mit dem einen oder der anderen Musiker, Musikerin. Ich bin da jedenfalls sehr, sehr schon gespannt, freue mich darauf und berichte selbstverständlich hier im Rahmen der Sounds of Sin auch gerne im Nachgang. Der Michael, der heute nicht hier dabei ist im Studio, der ist aber natürlich auch beim Electronic Circus dabei, wird auch das ein oder andere vielleicht mitschneiden, das ein oder andere Interview möglicherweise machen und vor allem das ein oder andere dann hier in einer der nächsten Live-Sendungen auch erzählen. Ja, erzählen ist ein gutes Stichwort. Diese Sendung ist ja leider nun gleich schon zu Ende. Das heißt, wenn ihr die Playlist euch anschauen möchtet, nochmal in einem Rutsch durchlesen möchtet, was ich euch heute alles vorgestellt habe von den Acts, die ihr beim Electronic Circus live sehen könnt, dann geht im Laufe des Abends auf www.soundsofsyn.de. Da findet ihr die Playlist oder gerne auch in der Facebook Group und die findet ihr unter facebook.com/groups/soundsofsyn. Auf der Homepage gibt es ein Gästebuch, da könnt ihr natürlich auch gerne was hinterlassen für uns. In der Facebook-Group könnt ihr das entsprechend posten, wie ihr möchtet. Und was ihr natürlich immer sehr gerne hinterlassen könnt, da würde ich mich sehr freuen, das sind Musikwünsche. Dass wir mal wieder in unsere CD-Archive steigen und schauen, ob wir das entsprechende von euch, das ihr möglicherweise vielleicht jahrelang nicht gehört habt, hier ans Licht fördern können wieder und es euch hier präsentieren können. Ja, was bleibt mir noch zu sagen? Der 15.8. ist es in diesem Jahr. Der Electronic Circus findet auch dieses Jahr in Lemgo statt. electroniccircus.net ist die Internetadresse. Informiert euch, wie gesagt, gerne über alles, was es über den Circus zu wissen gibt. Informiert euch darüber, was ihr tun müsst, um möglicherweise noch eine Eintrittskarte zu ergattern und dann eben am 15.8. live vor Ort zu sein. Ich würde mich natürlich freuen, den einen oder anderen von euch dort zu sehen. Ja, muss ich leider sagen, kann ich jetzt gar nicht erzählen, denn diese Sendung ist gleich zu Ende. Ich verrate euch natürlich noch, dass ihr die nächste Sounds of Sin Ausgabe, die 627. am Montag, den 3. August hören könnt um 19 Uhr. Da ist der Michael dann tatsächlich alleine am Mikrofon. Er hat diese Sendung bereits vorproduziert und hat eine ganz spannende Musikmischung für euch vorbereitet. Lasst euch definitiv überraschen und lasst euch auch gerne überraschen. Am Sonntag, den 2.8. um Mitternacht gibt es den Sounds of Sin Nacht Express. Da präsentiere ich euch wieder 2 Stunden das Beste der etwas anderen Musik. Also die beste Mischung der nicht unbedingt neuesten, auch gerne älteren New Instrumental Music, Synth, Pop, Wellness, Electronica, Chill Out und New Age. Und auch das eine Sendung, die sich natürlich lohnen wird. Ja, jetzt bis zum Abschluss der Sendung gibt es noch von Madis einen Ausschnitt aus dem Titel Place Called Home. Das ist der Eröffnungstrack seines Albums Elements of Life. Ich gucke mal, ich glaube, das ist 2021 erschienen.
Nee, gar nicht wahr. Das ist 2023 erschienen. Ich will euch da ja nichts Falsches erzählen. Nee, stimmt auch nicht. Ist auch 2025 erschienen. Genau wie Reflecte. Das eine Anfang des Jahres, das eine Ende des Jahres. Ja, wir sehen uns hoffentlich am 15.8. in Lemgo. Ich wünsche euch einen tollen Montagabend und hoffe, dass wir uns zu einer der nächsten Sendungen aus dem Sounds of Sun Universum wiederhören. Steffen Thieme verabschiedet sich.

Hallihallo und einen wunderschönen guten Abend. Es ist Donnerstag, kurz nach 20 Uhr. Ihr habt Modul 303 eingeschaltet und ihr hört Klangarten live hier eben auf Modul 303 und der Uwe-Mikrofon und wünscht euch allen erstmal einen schönen, ruhigen Feierabend.

Ich hoffe, ihr hattet alle eine schöne, angenehme Woche. Es war ja jetzt nicht ganz so heiß. Eher mal so ein bisschen warm vielleicht und wie und da mal den ein oder anderen Regentropfen, der die Erde benetzt hat, beziehungsweise versucht hat, sich dort niederzulassen. Aber in der nächsten Woche soll es ja wieder mal richtig kuschelig mit zum Teil nach vier da vorne geben. Da weiß ich jetzt schon, dass ein Ventilator fast den ganzen Tag durchläuft. Der kleine Studio-Ventilulli, der rennt sowieso aktuell hier fast nonstop. Also sollte irgendwas im Hintergrund rumbrummen, das ist der Knabe hier. So ein kleines 15 cm Dingchen, das funktioniert und es bringt ein bisschen was Kühle rein. So, ich würde sagen, wir fangen jetzt mal ein bisschen mit Musik an. Hatte ich ja in der letzten Woche noch die Alben 1 und 2 von AI Van Els Projects vorgestellt. Ja, und bei 2 bleiben wir noch ein Stück, ob sich dann noch aus der Playlist der letzten Woche hier jetzt in die heutige Sendung rüber gerettet. Tangle the Dream. Ein bisschen den Riemen auf die Orgel und damit herzlich willkommen zu dieser Ausgabe von Klangarten Live. Es ist Donnerstag, der 23. Juli 2026. Oh.

So, jetzt gibt es mal ein bisschen was am Stück auf die Ohren. Und zwar von Volker Rapp aus dem Album Phase 4. Es ist jetzt gerade Kanga und James. Danach kommt Home Sweet Home. Und der Dreiteiler DC Against the Grain 1, 2 und 3. Damit erstmal viel Spaß hier weiterhin.

Zunächst waren das Kendra und James von Volker Rapp sowie Home Sweet Home und DC Against the Grain Teil 1 bis 3. Ja, dann gab es einen leichten musikalischen Wechsel. Projekt Gamma hatte sich dann mit Mein Skandinavien 1 gemeldet und daraus waren die Titel Erde, eisiger Wind, die Rückfahrt sowie jetzt Farben der Natur. Zuhören.

So, und das ist jetzt mal Musik von Brandon Pollard. Filaments heißt das Album. Und ich habe mir 3 Tracks rausgesucht für heute Abend. Das sind zum einen Plano Stream, man hört es gerade. Ventrikel. Und last but not least ist es dann

lassen wir uns überraschen, was da rauskommt. Hört übrigens immer noch Klangarten live und der Uwe ist am Mikrofon und wünscht euch weiterhin noch viel Spaß hier auf Modul 303. Und natürlich auch in dieser Sendung, ne?

So, und damit ist diese Ausgabe von Klangarten Live ja schon fast zu Ende. Ja, was bleibt mir noch zu sagen? Ich wünsche euch da draußen ein schönes Wochenende. Startet gut ins selbige. Lasst euch nicht zu sehr braten und brutzeln in der kommenden Woche und immer schön trinken, nicht vergessen. Gleich geht's weiter mit Ad Libitum und dem lieben Detlef Keller. Und um 5 Uhr gibt's dann morgen früh eine neue Ausgabe von Galactic Travels. Bei den Kollegen in Pennsylvania ist es ja auch recht heiß und ja. Da hoffe ich dann auch mal, dass es denen noch gut geht und auch meinen anderen Kollegen in der Provinz Ontario, auch eben heftige Waldbrände aktuell wütend, dass es denen gut geht. Und ja, ich würde sagen, ich wünsche euch da draußen was. Passt auf euch und die Menschen um euch herum auf. Und das wünscht sich, wie immer, ihr und euer Uwe Brahmeier.

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1: Und das am Donnerstagabend, am schönsten Donnerstag der Woche. Herzlich willkommen zu Ad Libitum hier auf VivoSonic Radio. I can't get no sleep. Immer um diese Zeit kriege ich keinen Schlaf. Will ich auch gar nicht. Ah, der Track ist so geil. Es tut schon weh, da reingehen zu müssen. Aber 22 Uhr sind wir dran. Mit Musik von AMR, Natte Frost und Matsumi, Dänemark und Schweiz. Adam Sertaman Bovnik. Ascendant, Moon Satellite, Dweller at the Threshold. Boris SG und auf Anraten ein Tipp bekommen, Ken Martin. Neuen Check, heute nicht ganz so lange. Aber egal. So wie letzte Woche heiße ich auch dieses Mal Detlef Keller. Freue mich, dass alle dabei sind, die dabei sind. Und für die, die zum ersten Mal dabei sind, hallo. Ein extra
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1: Und denen sei gesagt, dass es so nach einer knappen Stunde, so gegen 23 Uhr, um 23 Uhr eine kleine Unterbrechung gibt. Da gibt es Veranstaltungshinweise. Und ich starte immer mit der nicht so alten. Ich guck mal gerade, wir gehen heute zurück bis 1996. Auch schön. Aber wir beginnen mit dem, was heutzutage unter elektronischer Musik verstanden wird, Transic. Und das hat AMR gemacht. Sand Dunes, hallo. Vom Album Sand Dunes. Wir hören den Originalmix aus dem Jahr 2009 und es geht los mit Bum Bum.

AMRs gemacht. Sand Dunes heißt's. Omix haben wir gehört. 2009 entstanden. Und das war der Auftrag vom Frühstück. Warum Frühstück? Karin Abele sprach: Musik ist wie Frühstück. Niemand sollte morgens ohne aus dem Haus gehen. Ist wieder Morgenschiss. Der Morgenschiss ist dir gewiss, wenn auch am Abend ist. Wir haben jetzt ein spätes Frühstück, also ein Spätstück. Der Auftakt war von AMR. Jetzt kommt Musik von zwei, einer aus, ich meine Dänemark, die andere aus der Schweiz. Natterfrost und Matsumi haben 2012 ein Album gemacht, From Distant Times, und Time Passing läuft.

0: Natterfrost Elektronik. Matsumi, ich glaube, ihr Lieblingsstimmlein war da im Hintergrund zu hören. From Distant Times, Album aus dem Jahre 2012, Time Passing haben wir gehört und das kommt hier von einem Sampler. Contemporary Electronic Soundscape Volume 1. Adam Certamen Bovnik.
1: Mhm.
0: Der hat's gemacht. Wallis Marineris. Wallis Marineris. Keine Ahnung. Habe ich noch nicht gegoogelt, was es heißt. Ist auch egal. Wir lassen die Musik sprechen. 2006 entstanden.

0: Adam Seltamen Bovnik vom Sampler Contemporary Electronic Soundscapes Volume 1. Ich glaube aus Polen. Valles Marineres. Das kommt mir Spanisch vor. Ascendant, neues Album aus dem Jahr 26. Regenesis. Mein Gott, warum heißen die so? Egal, Spiral Convergence, das kann ich, das geht, das kann ich sagen. Spiral Convergence.
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Accident, Regenesis und Spiral Convergence. So, die nächsten Titel, die sind ein bisschen einfacher. Moon Satellite, Missing Time, das Album aus dem Jahre 2011, Part 4 und 5. Schlicht und einfach.

Moon Satellite. Missing Time, das Album Part 4 und 5. Hintereinander weg. Hat jetzt so ein bisschen was von Kollege Jean-Michel aus Frankreich. Oh, der Moon Satellite ist ja auch aus Frankreich. Also, wir sind so richtig schön in die Pause hineingeglitten. Die Musik ist von Stevie BZ, The Closed Eye View. Und die verrät uns, dass Pause ist. Ich, wie immer unterwegs, zur Schallwende-Seite, schallwende.de. Und alles, was ich vorlese, findet ihr, fast alles findet ihr dort. Und zwar geht's los übermorgen. 1.8., 2.8., von 10, da steht 10, es geht um 11 Uhr los. 11 bis 17 Uhr an beiden Tagen, kostenfrei, Sonne von oben und ich glaube diesmal nicht so windig wie letztes Mal. Im wunderschönen Sellingen in den Niederlanden, gleich hinter der Grenze in Höhe Papenburg, gibt es die Atelierroute. Der Beetzer Weg, 4 bis 85, da liegen ganz viele schöne Häuschen mit schönen Grundstücken, Wiesen und da sind viele schöne Zelte und Pavillons und dort gibt es an 4 Stellen Musik von der Mannequin-Truppe. Mario Schönwelder, Frank Rothe, Michael Menze, Bas Brockhaus, der das Ganze ausgetüftelt hat und meine Einer Detlef Keller. Wir spielen dort, ich glaube Frank und Mario, zusammen an einer Stelle und lauft die Strecke ab und ihr findet uns. Wir machen so ein bisschen Hintergrundmusik und genießen hoffentlich das schöne Wetter. Und die lieben Menschen dort, denn das ist echt immer wieder faszinierend. Atelierroute in Sellingen, 1. und 2. August, jeweils von 11 bis 17 Uhr. Eintritt natürlich frei und wenn da ein Hut liegt, kann da auch was reingeschmissen werden, aber ich glaube, da liegt nirgendwo ein Hut. Also Hut ab. 15.8. Electronic Circus Festival 2026 in der St. Johannkirche in Lemgo. Zum letzten Mal, wenn ich da mich recht entsinne, mit dabei Electronic Visions, Stefan Erbe, Foxtails und aus Polen Top Act Medis. Gibt's für 48,5 Vorverkauf, 53 Ticketkasse. Ich glaube, da ist gar keine Abendkasse. Ist egal, probiert aus. 53,50 steht hier jedenfalls. 14 bis 23 Uhr, 15.8. Lemgo. Globotom spielt in der Atelierkirche in Hüttenberg, Volpertshausen. Eintritt ist frei, das findet im Rahmen der Eröffnung einer Fotoausstellung statt. Am 16.8. 15 bis 17 Uhr. Michael Brückner spielt in Warendorf im Zwischenraum. Da gibt es auch nur Raum für 40 Plätze, kleiner Zwischenraum. Eintritt ist frei, 20 bis 22 Uhr, 5.9. Um eine Spende zwischen 10 und 15 Euro wird gebeten. Kann man machen. Alles klar, Michael Brückner. Dann gibt es in Krefeld ein Techno-Wochenende mit Live-Jam für Musiker. Da können die Musiker sich melden, da gibt es einen Kurs. Für beide Tage kostet der schlappe 85 Euro. Die Live-Jam ist für Samstag 19 Uhr geplant und für alle Besucher frei. 12.09., 13.09., immer so ab 13 Uhr bis 22 Uhr in Krefeld, Werkhaus Krefeld. Genauere Links und Verknüpselungen auf der Schallwende-Seite. Awakenings Konzerte 26.09. Ah, das ist noch was vorher, sag ich gleich. 18 Uhr, natürlich Wrigley in Großbritannien. Auf der Insel. Ian Buddy, Swan Sizzle und John Palmer werden das spielen für 15 englische Pfund. Und ich habe vergessen, die. Oh, jetzt mache ich mich wieder unbeliebt. TD Coverband. Nein. Tension Dream treten auf am 19.09. in Dortmund in dem Salzlager der Kokerei Hansa. 20 Uhr. 19.09. 20 Uhr. Kokerei Hansa. Tickets irgendwo im Internet. Das ist jetzt leider nicht auf der Liste vom Schallwendeverein. Gut, Pech gehabt. E-Live, 10.10. The Stolen Dance, wo ist das? Warshot, richtig. Wer spielt dort?
Oh, da sind viele. Misha spielt Scholar Man, Jesse's Soundscapes, dann FD Project, Frank Drittke, Maxis, der Max Schiefeler, Axis, Axel Stupplich und der Sohn vom Vater, Jerome Fröse, Lisse, Edgar Fröse, der war noch Tangerine Dream, Urbesetzung. Ja, 39 Euro kostet der Spaß, 10.10. ab in die Niederlande. Noch einmal Rugley Awakening, diesmal Old Air, so. Wer noch ist dabei? Cycling Envelope, Infinity Room, Ideation, Cartographer, Field Lines und Air Sculpture, diesmal 30, gibt ja auch mehr, ne? Geboten hier 30 englische Funde und das Ganze ab 13 Uhr am 17.10. Da ist der Globotop nochmal am 20.11. Diesmal in Wetzlar, Neuapostolische Kirche, Eintritt wieder frei, 19 Uhr Anpfiff. Das Konzert findet im Rahmen einer Veranstaltung zum Thema Die Pflanzenwelt der Bibel. Halleluja, 20.11. Einen Tag später, Höhlenkonzert mit Axis und Cameron. Axis, Axel Stupplich, organisiert jedes Jahr so um die Zeit etwas in der Tropfsteinhöhle, in der Dächenhöhle und holt sich halt immer Verstärkung und diesmal dürfen wir dabei sein, der Michael Menz und meiner einer. Wir freuen uns, das Ganze gibt es für 29 Euro. Ist wie gesagt am 21.11. geht so um 19.15 Uhr los. Hier steht es bis 23 Uhr. Im Gegensatz zur momentanen Temperatur, ich guck mal eben auf mein Tacho hier. Ach guck mal, meine Dachkammer, 29 Grad, geht ja noch. Da sind es 12 Grad. Es ist also ein Sturz der Temperatur zu erwarten bis zum 21.11., aber wahrscheinlich nicht nur da in der Höhle. Ich freue mich drauf. 21.11. Dächenhöhle Iserlohn. So wie wir heute hier Frühstücksmusik haben, oder Musik ist so wichtig wie Frühstück, es wird nochmal unterstrichen, am 5.12. zum 29. Mal gibt es das EM Breakfast und das EM steht nicht für Erdbeermarmelade, das steht für elektronische Musik. Die gibt es dort von Lunar, in Klammern Dirks Kussel, und das findet statt in Bochum-Grumme im Gasthaus Göke. Da ist mit Sicherheit eine Anmeldung erforderlich, weil die müssen ja wissen, wie viel Marmelade, alles was dazugehört, gebraucht wird. Ach, ist das schön. 5.12. Also morgens Frühstück, abends ab ins Planetarium. Da gibt es Musik von und mit Stefan Erbe. The History of Electronic Music, der dritte Teil in der Reihe Sound of Sky. 5.12. 21.15 bis 22.35. Boah, wer spielt so genau da? Naja. Gibt's für 16 ermäßigt 13 Euro. Karten gibt's beim Planetarium Bochum. So, dann kommt Weihnachten. Nach Weihnachten kommt Hello 2027. Der Paule Fuchs von Pont, mit Pont, ist Pont, wird das neue Jahr begrüßen, das alte verabschieden. Wo? Ihr könnt ja gleich da bleiben. Im Planetarium Bochum. Da steht noch kein Preis. Aber eine Telefonnummer und eine Mailadresse und eine Webseite und das Ganze auf der schallwind.de Seite. Hui. Und vor Silvester hat, ich weiß nicht wer, Weihnachten gesetzt und Weihnachten ist die Sammelzeit, da wird gesammelt. Und zwar sammeln wir die Kräfte fürs neue Jahr, aber wir sammeln auch für Aktionen gegen den Hunger. Da möchte ich uns anschließen an die große Aktion vom WDR. 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Januar. 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Ganz einfach. 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
das ist die Mailadresse bei PayPal und da können alle mitmachen. Juti, was gibt's noch? Modul303.com, natürlich rund um die Uhr Sendungen dieser Art mit Verlinkungen hier zu Ad Libitum, Wiederholung von Ad Libitum gibt's im Übrigen auch montags um 8 Uhr hier direkt bei EvoSonic. Und wem die Anfangsmusik gefällt, die ich hier immer wähle, so trancig schön, der darf Samstag einschalten. Warum? Es ist der erste, und zwar 1. August, erster Samstag im Monat. Und an diesem eben ersten Samstag, 12 Uhr, High Noon, startet Trance Gourmet. Da genießen wir so 6, 7, 8 Trance Tracks in the Mix, ohne Worte, da halte ich echt die Schnauze, da zählt wirklich nur die Musik am Stück, eine Stunde lang, schaltet ein, ich freue mich, wenn da viele lauschen. So, jetzt lauschen wir, was es in der zweiten Runde gibt, Dweller at the Threshold. Puh, da habe ich mal geguckt, da stehen Dave Fulton, Jeff Vasey ist durchgestrichen, John Duval und dann Lon Cudi auch durchgestrichen und Paul Ellis auch durchgestrichen. Das Ganze ist jetzt Musik aus dem Jahr 1996, American Synth Sequencer Band based in Portland, active from 1993 bis 2005, gibt es also nicht mehr. Und wir horchen mal, was die gemacht haben. Das Album Full Boundary Condition and The Outer Boundary Condition ist der schöne Track Dweller at the Threshold.

Dweller at the Threshold, Full Boundary Condition, das Album, und The Outer Boundary Condition, der Track. Ich mag sowas. Eine Info ist noch reingekommen, danke dafür. Electronic Circus Festival in Lemgo ist ausverkauft. Also da dürfen sich diejenigen freuen, die eine Karte haben. Abendkasse gibt nichts, und wenn da eine wäre, wäre da auch kein Ticket mehr frei. Also kann ich ja dann zwar hinweisen, dass es gibt. Vielleicht ist ja auch der eine oder andere, der eine Karte abgibt. Was haben wir hier? Boris SG Assembly 14 XXIV 14 The Genetic Syndrome aus dem Jahr 2025.

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was SG Assembly 14, The Genetic Syndrome 2025. Und in 2026 ist das hier entstanden und darauf gekommen bin ich durch die Brigitte, die hat da geschrieben, hör doch mal rein, das ist neu. Und dann habe ich da mal reingehört. Ja, ist eine sehr ruhige Geschichte, aber ist völlig in Ordnung. Wir schweben jetzt in Richtung Feierabend hier. Dreams and Devotion heißt das Album von Ken Martin und Part 2 begleitet uns für den Rest der Sendung.

muss da reingehen. Ich muss da reingehen, um rauszukommen. Ihr Lieben, Ken Martin, Dreams and Devotion Part 2. Wem das nicht gereicht hat, der Track ist noch ein bisschen länger. Das Ganze gibt's bei Bandcamp. Das meiste von dem, was heute hier gehört wurde, zu hören war, was ich spiele. Also das meiste gibt's tatsächlich bei bandcamp.com. So, wir sind durch. Die Playlist ist hochgeladen. detlef-keller.de, info@ davor, und ihr könnt schreiben, so oder über Messenger, wie ihr wollt, wenn ihr Ideen habt, was noch hier so reinpassen könnte, aber es sollte passen. Die Trenching-Sachen zusammengefasst, die gibt es am Samstag übermorgen um 12 hier bei Evosonic, Trans Gourmet. Ich werde dran denken und im wunderschönen Sellingen sitzen und das Wetter genießen, dabei ein bisschen Musik machen, ein bisschen plaudern. Ich freue mich, wenn möglichst viele da vorbeikommen, die ich kenne. Gibt ja die geliebten Wiederholungstäter, die immer wieder hinkommen. Spike ist auch ja noch, ne? Also da gibt es ja so einige. Ich freue mich jedenfalls drauf. Ansonsten, wenn ich da hinkommen will oder kann oder darf, der ist herzlich eingeladen, wenn am 6. Tag des August im Jahre 2026 wieder hier diese Musik erscheint und Ad Libitum eröffnet. Bis dahin, eine gute Zeit, Besinnung, denkt an Weihnachten, es ist nicht mehr lange bis dahin und die Zeit bis dahin wird immer kürzer. Macht's gut. Ihr neuer Detlef Keller.

Wer nicht schlafen kann, der bleibt einfach hier, ne? Cross-Section Electronica jetzt von 0 bis 2 Uhr und dann geht's weiter mit Musik in dieser Art, wie sie gerade lief. Dann aber speziell aus dem Hause Mannequin von 2 bis 5. Übrigens jeden Tag, Montag bis Freitag. Jetzt aber. Tschüss.

Sonntagmorgen 10 Uhr und 3 Minuten. Herzlich willkommen bei Modul 303. Heute Morgen wieder der Frühschoppen mit dem Rainer am Mikrofon. Dazu begrüße ich natürlich alle Leute, die mir im weiten WWW hier zuhören. Ja, mitgebracht habe ich euch heute mal wieder 70er Jahre. Und während mein Intro läuft, ja, ihr wisst mittlerweile, brate ich mir noch ganz schnell einen Kaffee.

So machen wir mal ein klein bisschen lauter. James Brown und The Sex Machine.

Ja, das war mal eine ganz andere Version. Jetzt kommen wir zu Blondie und Heart of Glass.

So, was haben wir denn jetzt noch für euch? Ja, so einiges. Genau. Ist ja erstmal 10 nach 11, ne? Genau. Robert Palmer habe ich jetzt für euch. Bad Case of Loving You.

Ja, mit diesem Stück sind wir angekommen am Ende meiner heutigen Sendung. Da habe ich wie immer Sarah Brightman und Andrea Bocelli Time to Say Goodbye. Ich bedanke mich mal bei allen Leuten, die mir im weiten WWW hier zugehört haben und natürlich auch bei den Leuten hier bei uns in unserem hauseigenen Chatraum. Jetzt könnt ihr mich wieder hören, Dienstag und Donnerstag jeweils um 12 Uhr mit meiner Halbzeitsendung. Freitag um 18 Uhr mit meiner New Age-Sendung und nächste Woche Sonntag wieder um 10 Uhr natürlich in der Frühschoppen das Ganze hier bei Modul 303. Ich wünsche allen Hörern noch einen schönen Sonntagnachmittag. Die Musik läuft weiter, ich bin raus, sagt Tschüss, bye bye und denkt dran, heute ist nicht alle Tage, ich komme wieder, keine Frage.

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3: Freitagabend, 18 Uhr, herzlich willkommen bei Modul 303. Heute Abend wieder New Age mit dem Rainer am Mikrofon. Dazu begrüße ich natürlich alle Leute, die mir im weiten WWW hier zuhören. Bevor wir mit meiner Sendung anfangen, natürlich mein Intro bearbeitet von Harald Wiegand speziell und wäre natürlich das Mädchen auf der Treppe von Tangerine Dream.

Das war feine Musik von Walter Holland. Ja, und mich erinnert das so ein klein bisschen an Pink Floyd. Wir kommen jetzt zu Van Holzhofen und Aria.

Ach Gottchen, Freunde, ich sehe gerade, wir haben nur noch drei Liedchen danach. Mein Auto, eins von den drei Liedchen, Syndromeda und My Darkest Wishes.

So, Freunde, wir kommen jetzt leider schon zum vorletzten Stück. Da habe ich für euch rausgesucht The Omega Syndicate und Equilibrium of Injustice.

So, wir kommen jetzt zum letzten Stück für heute, vor meinem Outro selbstverständlich. Stratosphäre habe ich da rausgesucht und Search for Normality.

So, Freunde, mit diesem Liedchen sind wir angekommen am Ende meiner heutigen Sendung. Da habe ich wie immer Tim Blake's Hope for Your New Age. Ich bedanke mich mal bei allen Leuten, die mir im weiten WWW hier zugehört haben und natürlich auch bei den Leuten hier bei uns in unserem hauseigenen Chatraum. Mich könnt ihr wieder hören, Sonntagmorgen um 10 Uhr mit dem Frühshoppen. Nächste Woche Dienstag und Donnerstag jeweils um 12 Uhr mit meiner Halbzeitsendung. Nächste Woche Freitag um 18 Uhr wieder meine New Age-Sendung. Das Ganze hier bei Modul 303. Ich wünsche euch jetzt allen noch einen wunderschönen Freitagabend. Die Musik läuft weiter, ich bin raus. Sagt Tschüss, bye bye und denkt dran, bleibt mir gewogen. Bis denne, ciao ciao.

Hallo zusammen und willkommen zu There's More Music. Heute gibt es eine ganze Menge Keller. Und zwar ein kleines Stückchen vom Detlef Keller. Das nennt sich Lemgo 1 bis 4. Von seinem 25er Live-Album. Wird immer besser, je öfter ich das höre. Und am Ende gibt es noch ein wenig was vom Kellerkind Berlin mit dem José Romanduc. Vom Album, das graublaue Album, das Stück Steps Without You. Und das Ganze lasse ich jetzt einfach durchlaufen, ohne noch irgendwie weitere Ansagen zu tätigen. Ich wünsche euch viel Spaß dabei und hoffe, ihr seid nächste Woche dann wieder dabei, wenn ich euch etwas vorspiele. Also, macht's gut, viel Spaß noch, bis bald. Ciao.

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Hallo, guten Abend, guten Morgen und herzlich willkommen zur August-Ausgabe vom Sounds of Sun Nachtexpress. Mein Name ist Steffen Thieme, ihr hört Tide Radio oder Modul 303, je nachdem. Und ihr freut euch, zumindest hoffe ich das, wieder auf gut 120 Minuten Best of die etwas andere Musik. Und das heißt, das Beste aus New Instrumental Music, Synth Pop, Wellness, Electronica, Chill Out und New Age. Genießt die von mir ausgesuchte Musik, genießt die Fahrt in den Sonntagmorgen und freut euch, dass ihr euch hoffentlich rechtzeitig schon hier im Sounds of Sun Nachtexpress einen bequemen Sitzplatz gesucht habt. Das Ziel vom Sounds of Sun Nachtexpress, das wisst ihr, das ist die Entspannung am spätestens Sonntagmorgen und die Fahrt in die Nacht startet.

Die Musik hier im Sounds of Sündacht Express ist manchmal einfach träumerisch und ambientesk schön. Manchmal ist sie beatlastig, manchmal vocallastig und einfach nur zur Entspannung gedacht auf jeden Fall. Wie es bei euch wirkt, berichtet es mir gerne. Schreibt mir zum Beispiel eine Mail an redaktion@soundsofsyn.de.

Mit dem nächsten Track geleite ich euch in die nächste Stunde vom Sounds of Syndacht Express. Und wie ihr vor kurzem gehört habt, kann es hier im Sounds of Syndacht Express durchaus mal richtig tanzbar und trotzdem instrumental sein. Ich hoffe, diese Mischung der etwas anderen Musik, die gefällt euch. Und ich höre euch gleich in der zweiten Stunde wieder.

Und schon sind wir in der zweiten Stunde der August-Ausgabe vom Sounds of Syn Nachtexpress. Mein Name ist Steffen Thieme. Ihr hört hoffentlich immer noch auf Tide Radio oder auf Modul 303 eben diese eure hoffentlich Lieblingssendung. Ja, 60 Minuten der besten Mischung aus etwas anderer Musik, also aus New Instrumental Music, Synth, Pop, Wellness, Electronica, Chillout und New Age, habt ihr bereits gehört. Und noch eine weitere knappe Stunde habe ich für euch vorbereitet. Ich hoffe, ihr genießt auch den zweiten Teil der Fahrt und wir hören uns im weiteren Verlauf der Sendung wieder. Genießt weiterhin die etwas andere Musik hier auf Tide Radio und auf Modul 303.

Bis bald.

Ihr hört weiterhin den Sounds of Sünden Nachtexpress auf Tide Radio und auf Modul 303 und genießt noch die letzten gut 30 Minuten der etwas anderen Musik.

Und hier startet tatsächlich leider schon der letzte Titel im Rahmen der aktuellen Ausgabe des Sounds of the Nacht Express. Ich hoffe, dass ihr 2 Stunden lang Musikgenuss erlebt habt, dass ihr auf jeden Fall, wenn es nicht vorhin schon der Fall war, dann spätestens jetzt in der Entspannung angekommen seid, parallel natürlich auch am Sonntagmorgen, denn es ist ja kurz vor 2 Uhr. Ich hoffe, die Fahrt im Sounds of the Nacht Express hat euch gefallen und ich würde mich natürlich freuen, wenn ihr mir das mitteilt, wenn dem so ist. Ihr könnt mir zum Beispiel eine Mail schreiben an redaktion@soundsofsyn.de. Ihr könnt im Gästebuch auf unserer Homepage gerne etwas schreiben und das Gästebuch findet ihr auf www.soundsofsyn.de und natürlich könnt ihr auch in die Facebook Group posten und die Facebook Group findet ihr unter facebook.com/groups/soundsofsyn. Wenn ihr die Playlist einsehen möchtet, denn ich habe ja nicht verraten, welche Titel es waren, die ich rausgesucht habe in den letzten gut 2 Stunden, dann findet ihr die Playlist im Laufe des Tages entweder auch auf der Homepage oder in der Facebook-Group. Und wenn ihr noch mehr andere Musik hören möchtet, gibt es grundsätzlich 2 Möglichkeiten. Die eine, die heißt www.mixcloud.com/soundsofsyn. Da wird zum einen ebenfalls im Laufe des Tages diese Sendung zum Nachhören nochmal bereitgestellt von mir. Und ihr findet unter dieser Adresse auch viele, viele andere Sendungen von Sendungen des Sounds of Syn-Universum aus den Jahren 2023 bis 2025 und könnt da bestimmt noch die eine oder andere Sendung finden, die ihr noch nachhören möchtet. Ansonsten wisst ihr ja, dass es 3 Sendungen im Sounds of Syn-Universum gibt. Die Hauptsendung, die Sounds of Syn, die hört ihr an jedem 1., an jedem 3. und an jedem 5. Montag eines Monats immer um 19 Uhr, in der Regel live auf Tide Radio und auf Modul 303 an jedem 1. Sonntag eines Monats und das wird erst wieder im September der Fall sein, hört ihr von 0 bis 2 Uhr den Sounds of Syn Nachtexpress, ebenfalls auf Tide Radio und auf Modul 303. Und an jedem 2. Montag eines Monats gibt es exklusiv auf Modul 303 Sounds of Syn Musik nonstop. Da bekommt ihr 60 Minuten das Beste der etwas anderen Musik, nur mit ein bisschen Moderation zu Beginn der Sendung und zum Ende der Sendung. Ansonsten genießt ihr einfach nur die etwas andere Musik. Ich hoffe natürlich, dass ihr bei einer der nächsten Sendungen wieder dabei seid und würde sagen, ich wünsche euch jetzt einen tollen Start in den Sonntag, einen tollen Start in die neue Woche und wir hören uns hoffentlich bald wieder. Steffen Thieme verabschiedet sich.

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